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1: Mit Michael Daub. Mehr als die Hälfte aller jungen Europäer hat schon Hassnachrichten im Netz bekommen. Das zeigt eine aktuelle Auswertung von Eurostat. Betroffen sind vor allem 16- bis 34-Jährige. Hauptgrund für die Anfeindungen waren demnach politische oder soziale Ansichten. Frauen und Mädchen sind häufiger betroffen als Männer. Der Bundesgerichtshof befasst sich heute mit der Schufa. Vier Kläger halten die Berechnung des Schufa-Scores für nicht transparent genug. Der Score spielt etwa bei der Wohnungssuche oder bei Krediten eine wichtige Rolle. Die Schufa selbst weist die Kritik zurück und betont, bereits ausreichend transparent zu sein. Ab November müssen Auskunft teilen auf Anfrage alle Scores und die wichtigsten Einflusskriterien offenlegen. Ein mögliches Ende des Iran-Kriegs sorgt in der deutschen Wirtschaft für Erleichterung. Das IFO-Institut hat seine Wachstumsprognose leicht angehoben. Die Experten rechnen jetzt damit, dass das Bruttoinlandsprodukt in diesem Jahr um 0,8% wächst. Entscheidend sei aber, ob die Bundesregierung Reformen auf den Weg bringt. Gleichzeitig warnt die Bundesbank vor einer Inflation von mehr als 3%. Grünen-Chefin Franziska Brandner sieht im Rahmenabkommen zwischen den USA und dem Iran keinen Grund zum Jubeln. Bei RTL sagte sie, es sei absurd, das Ende eines Krieges zu feiern, den US-Präsident Trump selbst begonnen habe. Für einen möglichen Bundeswehreinsatz in der Straße von Hormuz gäbe es von den Grünen keinen Blankoscheck. Zwei Schiffe der Bundeswehr sind bereits auf dem Weg ins Rote Meer. Bei der Fußball-WM will die Schweiz heute ihren Patzer aus dem ersten Spiel vergessen machen. Um 21 Uhr trifft sie auf Bosnien-Herzegowina. Nach dem 1:1 gegen Katar steht die Schweiz bereits unter Druck. Bosnien-Herzegowina hatte zum Auftakt ebenfalls 1:1 gegen Kanada gespielt. Im ersten Spiel des Tages trifft Tschechien ab 18 Uhr auf Südafrika. Soweit die Meldungen.
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1: In der Nacht im Süden und Osten teilweise klar, sonst wolkig, im Nordwesten und im Norden teilweise dichtere Wolkenfelder und einzelne kräftige Gewitter. Hier und da auch lokal begrenzt, teilweise unwetterartig. Die Tiefstwerte 13 bis 19 Grad, im Westen und Südwesten kaum unter 20. Freitag dann erst im Norden wolkig, später Schauer oder kurze Gewitter. Das Ganze zieht dann nach Osten ab. Ansonsten ist es heiter bis sonnig, vor allem im Westen und Südwesten sowie an den Alpen im Laufe des Nachmittags und abends zum Teil kräftige Gewitter mit Unwetterpotenzial durch Starkregen und Hagel. 30 bis 35 im Westen und Südwesten bis 38 Grad.
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1: Mit Michael Daub. Mehr als die Hälfte aller jungen Europäer hat schon Hassnachrichten im Netz bekommen. Das zeigt eine aktuelle Auswertung von Eurostat. Betroffen sind vor allem 16- bis 34-Jährige. Hauptgrund für die Anfeindungen waren demnach politische oder soziale Ansichten. Frauen und Mädchen sind häufiger betroffen als Männer. Der Bundesgerichtshof befasst sich heute mit der Schufa. Vier Kläger halten die Berechnung des Schufa-Scores für nicht transparent genug. Der Score spielt etwa bei der Wohnungssuche oder bei Krediten eine wichtige Rolle. Die Schufa selbst weist die Kritik zurück und betont, bereits ausreichend transparent zu sein. Ab November müssen Auskunft teilen auf Anfrage alle Scores und die wichtigsten Einflusskriterien offenlegen. Ein mögliches Ende des Iran-Kriegs sorgt in der deutschen Wirtschaft für Erleichterung. Das IFO-Institut hat seine Wachstumsprognose leicht angehoben. Die Experten rechnen jetzt damit, dass das Bruttoinlandsprodukt in diesem Jahr um 0,8% wächst. Entscheidend sei aber, ob die Bundesregierung Reformen auf den Weg bringt. Gleichzeitig warnt die Bundesbank vor einer Inflation von mehr als 3%. Grünen-Chefin Franziska Brandner sieht im Rahmenabkommen zwischen den USA und dem Iran keinen Grund zum Jubeln. Bei RTL sagte sie, es sei absurd, das Ende eines Krieges zu feiern, den US-Präsident Trump selbst begonnen habe. Für einen möglichen Bundeswehreinsatz in der Straße von Hormuz gäbe es von den Grünen keinen Blankoscheck. Zwei Schiffe der Bundeswehr sind bereits auf dem Weg ins Rote Meer. Bei der Fußball-WM will die Schweiz heute ihren Patzer aus dem ersten Spiel vergessen machen. Um 21 Uhr trifft sie auf Bosnien-Herzegowina. Nach dem 1:1 gegen Katar steht die Schweiz bereits unter Druck. Bosnien-Herzegowina hatte zum Auftakt ebenfalls 1:1 gegen Kanada gespielt. Im ersten Spiel des Tages trifft Tschechien ab 18 Uhr auf Südafrika. Soweit die Meldungen.
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1: In der Nacht im Süden und Osten teilweise klar, sonst wolkig, im Nordwesten und im Norden teilweise dichtere Wolkenfelder und einzelne kräftige Gewitter. Hier und da auch lokal begrenzt, teilweise unwetterartig. Die Tiefstwerte 13 bis 19 Grad, im Westen und Südwesten kaum unter 20. Freitag dann erst im Norden wolkig, später Schauer oder kurze Gewitter. Das Ganze zieht dann nach Osten ab. Ansonsten ist es heiter bis sonnig, vor allem im Westen und Südwesten sowie an den Alpen im Laufe des Nachmittags und abends zum Teil kräftige Gewitter mit Unwetterpotenzial durch Starkregen und Hagel. 30 bis 35 im Westen und Südwesten bis 38 Grad.
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1: Mit Michael Daub. Mehr als die Hälfte aller jungen Europäer hat schon Hassnachrichten im Netz bekommen. Das zeigt eine aktuelle Auswertung von Eurostat. Betroffen sind vor allem 16- bis 34-Jährige. Hauptgrund für die Anfeindungen waren demnach politische oder soziale Ansichten. Frauen und Mädchen sind häufiger betroffen als Männer. Der Bundesgerichtshof befasst sich heute mit der Schufa. Vier Kläger halten die Berechnung des Schufa-Scores für nicht transparent genug. Der Score spielt etwa bei der Wohnungssuche oder bei Krediten eine wichtige Rolle. Die Schufa selbst weist die Kritik zurück und betont, bereits ausreichend transparent zu sein. Ab November müssen Auskunftsteilen auf Anfrage alle Scores und die wichtigsten Einflusskriterien offenlegen. Ein mögliches Ende des Iran-Kriegs sorgt in der deutschen Wirtschaft für Erleichterung. Das IFO-Institut hat seine Wachstumsprognose leicht angehoben. Die Experten rechnen jetzt damit, dass das Bruttoinlandsprodukt in diesem Jahr um 0,8% wächst. Entscheidend sei aber, ob die Bundesregierung Reformen auf den Weg bringt. Gleichzeitig warnt die Bundesbank vor einer Inflation von mehr als 3%. Grünen-Chefin Franziska Brandner sieht im Rahmenabkommen zwischen den USA und dem Iran keinen Grund zum Jubeln. Bei RTL sagte sie, es sei absurd, das Ende eines Krieges zu feiern, den US-Präsident Trump selbst begonnen habe. Für einen möglichen Bundeswehreinsatz in der Straße von Hormuz gäbe es von den Grünen keinen Blankoscheck. Zwei Schiffe der Bundeswehr sind bereits auf dem Weg ins Rote Meer. Bei der Fußball-WM will die Schweiz heute ihren Patzer aus dem ersten Spiel vergessen machen. Um 21 Uhr trifft sie auf Bosnien-Herzegowina. Nach dem 1:1 gegen Katar steht die Schweiz bereits unter Druck. Bosnien-Herzegowina hatte zum Auftakt ebenfalls 1:1 gegen Kanada gespielt. Im ersten Spiel des Tages trifft Tschechien ab 18 Uhr auf Südafrika. Soweit die Meldungen.
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1: In der Nacht im Süden und Osten teilweise klar, sonst wolkig, im Nordwesten und im Norden teilweise dichtere Wolkenfelder und einzelne kräftige Gewitter. Hier und da auch lokal begrenzt, teilweise unwetterartig. Die Tiefstwerte 13 bis 19 Grad, im Westen und Südwesten kaum unter 20. Freitag dann erst im Norden wolkig, später Schauer oder kurze Gewitter. Das Ganze zieht dann nach Osten ab. Ansonsten ist es heiter bis sonnig, vor allem im Westen und Südwesten sowie an den Alpen im Laufe des Nachmittags und abends zum Teil kräftige Gewitter mit Unwetterpotenzial durch Starkregen und Hagel. 30 bis 35 im Westen und Südwesten bis 38 Grad.
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1: Mit Julia Fritz. Bei der Fußball-WM hat Co-Gastgeber Mexiko als erstes Team die K.O.-Runde erreicht. Nach dem 1:0 im zweiten Gruppenspiel gegen Südkorea stehen die Mexikaner als Gruppensieger im 16. Finale. Zuvor hatte Kanada mit 6:0 gegen Katar gewonnen. Die Schweiz setzte sich mit 4:1 gegen Bosnien-Herzegowina durch. Doppeltorschütze Johann Mansambi sagte nach dem Spiel, man habe es nach dem schwächeren Auftakt gegen Katar diesmal besser machen und unbedingt gewinnen wollen. Außerdem trennten sich Tschechien und Südafrika 1:1. In Brüssel beraten die EU-Staats- und Regierungschefs heute über die künftigen Ausgaben der Europäischen Union. Die EU-Kommission will zwischen 2028 und 2034 rund 2.000 Milliarden Euro ausgeben. Darüber gibt es Streit. Länder im Nordwesten, darunter Deutschland, wollen weniger Ausgaben und mehr Geld für Industrie und Verteidigung. Länder im Süden und Osten pochen dagegen weiter auf hohe Mittel für Landwirtschaft und Regionalpolitik. Die Hitzewelle ist besonders gefährlich für obdachlose Menschen. Davor warnt der Sozialverband VdK. Präsidentin Verena Bentele sagte dem Redaktionsnetzwerk Deutschland, extreme Hitze könne genauso tödlich sein wie extreme Kälte. Menschen ohne festen Wohnsitz bräuchten Zugang zu sicheren, gekühlten Unterkünften und zu sauberem, kühlem Wasser. Städtische Trinkbrunnen könnten dabei helfen. Nach der Unterzeichnung des Rahmenabkommens zwischen den USA und dem Iran ist die US-Seeblockade iranischer Häfen aufgehoben worden. Das teilte das US-Militär mit. Die US-Streitkräfte sollen aber weiter in der Region bleiben, um die Einhaltung der Vereinbarung zu überwachen. Soweit die Meldungen.
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1: Heute wird es in Deutschland sehr heiß und teils schwül. Verbreitet steigen die Temperaturen auf 30 bis 36 Grad. Im Westen und Südwesten sind örtlich bis zu 38 Grad möglich. Auch im Norden wird es mit bis zu 33 bis 35 Grad hochsommerlich warm.
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1: Mit Julia Fritz. Bei der Fußball-WM hat Co-Gastgeber Mexiko als erstes Team die K.O.-Runde erreicht. Nach dem 1:0 im zweiten Gruppenspiel gegen Südkorea stehen die Mexikaner als Gruppensieger im 16. Finale. Zuvor hatte Kanada mit 6:0 gegen Katar gewonnen. Die Schweiz setzte sich mit 4:1 gegen Bosnien-Herzegowina durch. Doppeltorschütze Johann Mansambi sagte nach dem Spiel, man habe es nach dem schwächeren Auftakt gegen Katar diesmal besser machen und unbedingt gewinnen wollen. Außerdem trennten sich Tschechien und Südafrika 1:1. In Brüssel beraten die EU-Staats- und Regierungschefs heute über die künftigen Ausgaben der Europäischen Union. Die EU-Kommission will zwischen 2028 und 2034 rund 2.000 Milliarden Euro ausgeben. Darüber gibt es Streit. Länder im Nordwesten, darunter Deutschland, wollen weniger Ausgaben und mehr Geld für Industrie und Verteidigung. Länder im Süden und Osten pochen dagegen weiter auf hohe Mittel für Landwirtschaft und Regionalpolitik. Die Hitzewelle ist besonders gefährlich für obdachlose Menschen. Davor warnt der Sozialverband VdK. Präsidentin Verena Bentele sagte dem Redaktionsnetzwerk Deutschland, extreme Hitze könne genauso tödlich sein wie extreme Kälte. Menschen ohne festen Wohnsitz bräuchten Zugang zu sicheren, gekühlten Unterkünften und zu sauberem, kühlem Wasser. Städtische Trinkbrunnen könnten dabei helfen. Nach der Unterzeichnung des Rahmenabkommens zwischen den USA und dem Iran ist die US-Seeblockade iranischer Häfen aufgehoben worden. Das teilte das US-Militär mit. Die US-Streitkräfte sollen aber weiter in der Region bleiben, um die Einhaltung der Vereinbarung zu überwachen. Soweit die Meldungen.
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1: Heute wird es in Deutschland sehr heiß und teils schwül. Verbreitet steigen die Temperaturen auf 30 bis 36 Grad. Im Westen und Südwesten sind örtlich bis zu 38 Grad möglich. Auch im Norden wird es mit bis zu 33 bis 35 Grad hochsommerlich warm.
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1: Mit Julia Fritz. Sozialverbände fordern angesichts der Hitzewelle mehr Schutz für obdachlose Menschen. Das Deutsche Rote Kreuz und der Sozialverband VDK warnen, Menschen ohne Wohnung könnten der Hitze kaum ausweichen. Viele Betroffene seien ohnehin körperlich geschwächt. Städte und Kommunen sollten deshalb mehr kühle Aufenthaltsorte schaffen und öffentliche Trinkbrunnen bereitstellen. In Brüssel beraten die EU-Staats- und Regierungschefs heute über die künftigen Ausgaben der Europäischen Union. Die EU-Kommission will zwischen 2028 und 2034 rund 2.000 Milliarden Euro ausgeben. Darüber gibt es Streit. Länder im Nordwesten, darunter Deutschland, wollen weniger Ausgaben und mehr Geld für Industrie und Verteidigung. Länder im Süden und Osten betonen dagegen, dass weiter viel Geld für Landwirtschaft und Regionalpolitik gebraucht werde. Rheinmetall-Chef Armin Papaga fordert globale Regeln für den Einsatz von künstlicher Intelligenz in Waffensystemen. Auf der Rüstungsmesse Eurosatory bei Paris sagte er, am Ende müsse immer ein Mensch über einen Schuss entscheiden, nicht eine Maschine. Papaga verglich das mit Regeln für Atomwaffen und schlug einen entsprechenden Beschluss der Vereinten Nationen vor. Bei der Fußball-Westchen M steht der erste der drei Gastgeber bereits in der K.O.-Runde. Mexiko gewann sein zweites Gruppenspiel gegen Südkorea mit 1:0 und ist damit schon sicher Gruppensieger. Auch Kanada feierte einen klaren Erfolg. Der Mitgastgeber gewann 6:0 gegen Katar. Die Schweiz setzte sich mit 4:1 gegen Bosnien-Herzegowina durch. Tschechien kam gegen Südafrika nicht über ein 1:1 hinaus. Soweit die Meldungen.
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1: Heute wird es in Deutschland sehr heiß und teils schwül. Verbreitet steigen die Temperaturen auf 30 bis 36 Grad. Im Westen und Südwesten sind örtlich bis zu 38 Grad möglich. Auch im Norden wird es mit bis zu 33 bis 35 Grad hochsommerlich warm.
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1: Mit Julia Fritz. Sozialverbände fordern angesichts der Hitzewelle mehr Schutz für obdachlose Menschen. Das Deutsche Rote Kreuz und der Sozialverband VDK warnen, Menschen ohne Wohnung könnten der Hitze kaum ausweichen. Viele Betroffene seien ohnehin körperlich geschwächt. Städte und Kommunen sollten deshalb mehr kühle Aufenthaltsorte schaffen und öffentliche Trinkbrunnen bereitstellen. In Brüssel beraten die EU-Staats- und Regierungschefs heute über die künftigen Ausgaben der Europäischen Union. Die EU-Kommission will zwischen 2028 und 2034 rund 2.000 Milliarden Euro ausgeben. Darüber gibt es Streit. Länder im Nordwesten, darunter Deutschland, wollen weniger Ausgaben und mehr Geld für Industrie und Verteidigung. Länder im Süden und Osten betonen dagegen, dass weiter viel Geld für Landwirtschaft und Regionalpolitik gebraucht werde. Rheinmetall-Chef Armin Papaga fordert globale Regeln für den Einsatz von künstlicher Intelligenz in Waffensystemen. Auf der Rüstungsmesse Eurosatory bei Paris sagte er, am Ende müsse immer ein Mensch über einen Schuss entscheiden, nicht eine Maschine. Papaga verglich das mit Regeln für Atomwaffen und schlug einen entsprechenden Beschluss der Vereinten Nationen vor. Bei der Fußball-Westchen M steht der erste der drei Gastgeber bereits in der K.O.-Runde. Mexiko gewann sein zweites Gruppenspiel gegen Südkorea mit 1:0 und ist damit schon sicher Gruppensieger. Auch Kanada feierte einen klaren Erfolg. Der Mitgastgeber gewann 6:0 gegen Katar. Die Schweiz setzte sich mit 4:1 gegen Bosnien-Herzegowina durch. Tschechien kam gegen Südafrika nicht über ein 1:1 hinaus. Soweit die Meldungen.
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1: Heute wird es in Deutschland sehr heiß und teils schwül. Verbreitet steigen die Temperaturen auf 30 bis 36 Grad. Im Westen und Südwesten sind örtlich bis zu 38 Grad möglich. Auch im Norden wird es mit bis zu 33 bis 35 Grad hochsommerlich warm.

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1: Mit Julia Fritz. Bei der Fußball-WM hat Co-Gastgeber Mexiko als erstes Team die K.O.-Runde erreicht. Nach dem 1:0 im zweiten Gruppenspiel gegen Südkorea stehen die Mexikaner als Gruppensieger im 16. Finale. Zuvor hatte Kanada mit 6:0 gegen Katar gewonnen. Die Schweiz setzte sich mit 4:1 gegen Bosnien-Herzegowina durch. Doppeltorschütze Johann Mansambi sagte nach dem Spiel, man habe es nach dem schwächeren Auftakt gegen Katar diesmal besser machen und unbedingt gewinnen wollen. Außerdem trennten sich Tschechien und Südafrika 1:1. In Brüssel beraten die EU-Staats- und Regierungschefs heute über die künftigen Ausgaben der Europäischen Union. Die EU-Kommission will zwischen 2028 und 2034 rund 2.000 Milliarden Euro ausgeben. Darüber gibt es Streit. Länder im Nordwesten, darunter Deutschland, wollen weniger Ausgaben und mehr Geld für Industrie und Verteidigung. Länder im Süden und Osten pochen dagegen weiter auf hohe Mittel für Landwirtschaft und Regionalpolitik. Die Hitzewelle ist besonders gefährlich für obdachlose Menschen. Davor warnt der Sozialverband VdK. Präsidentin Verena Bentele sagte dem Redaktionsnetzwerk Deutschland, extreme Hitze könne genauso tödlich sein wie extreme Kälte. Menschen ohne festen Wohnsitz bräuchten Zugang zu sicheren, gekühlten Unterkünften und zu sauberem, kühlem Wasser. Städtische Trinkbrunnen könnten dabei helfen. Nach der Unterzeichnung des Rahmenabkommens zwischen den USA und dem Iran ist die US-Seeblockade iranischer Häfen aufgehoben worden. Das teilte das US-Militär mit. Die US-Streitkräfte sollen aber weiter in der Region bleiben, um die Einhaltung der Vereinbarung zu überwachen. Soweit die Meldungen.
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1: Heute wird es in Deutschland sehr heiß und teils schwül. Verbreitet steigen die Temperaturen auf 30 bis 36 Grad. Im Westen und Südwesten sind örtlich bis zu 38 Grad möglich. Auch im Norden wird es mit bis zu 33 bis 35 Grad hochsommerlich warm.
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1: Mit Julia Fritz. Bei der Fußball-WM hat Co-Gastgeber Mexiko als erstes Team die K.O.-Runde erreicht. Nach dem 1:0 im zweiten Gruppenspiel gegen Südkorea stehen die Mexikaner als Gruppensieger im 16. Finale. Zuvor hatte Kanada mit 6:0 gegen Katar gewonnen. Die Schweiz setzte sich mit 4:1 gegen Bosnien-Herzegowina durch. Doppeltorschütze Johann Mansambi sagte nach dem Spiel, man habe es nach dem schwächeren Auftakt gegen Katar diesmal besser machen und unbedingt gewinnen wollen. Außerdem trennten sich Tschechien und Südafrika 1:1. In Brüssel beraten die EU-Staats- und Regierungschefs heute über die künftigen Ausgaben der Europäischen Union. Die EU-Kommission will zwischen 2028 und 2034 rund 2.000 Milliarden Euro ausgeben. Darüber gibt es Streit. Länder im Nordwesten, darunter Deutschland, wollen weniger Ausgaben und mehr Geld für Industrie und Verteidigung. Länder im Süden und Osten pochen dagegen weiter auf hohe Mittel für Landwirtschaft und Regionalpolitik. Die Hitzewelle ist besonders gefährlich für obdachlose Menschen. Davor warnt der Sozialverband VdK. Präsidentin Verena Bentele sagte dem Redaktionsnetzwerk Deutschland, extreme Hitze könne genauso tödlich sein wie extreme Kälte. Menschen ohne festen Wohnsitz bräuchten Zugang zu sicheren, gekühlten Unterkünften und zu sauberem, kühlem Wasser. Städtische Trinkbrunnen könnten dabei helfen. Nach der Unterzeichnung des Rahmenabkommens zwischen den USA und dem Iran ist die US-Seeblockade iranischer Häfen aufgehoben worden. Das teilte das US-Militär mit. Die US-Streitkräfte sollen aber weiter in der Region bleiben, um die Einhaltung der Vereinbarung zu überwachen. Soweit die Meldungen.
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1: Heute wird es in Deutschland sehr heiß und teils schwül. Verbreitet steigen die Temperaturen auf 30 bis 36 Grad. Im Westen und Südwesten sind örtlich bis zu 38 Grad möglich. Auch im Norden wird es mit bis zu 33 bis 35 Grad hochsommerlich warm.
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1: Mit Julia Fritz. Sozialverbände fordern angesichts der Hitzewelle mehr Schutz für obdachlose Menschen. Das Deutsche Rote Kreuz und der Sozialverband VDK warnen, Menschen ohne Wohnung könnten der Hitze kaum ausweichen. Viele Betroffene seien ohnehin körperlich geschwächt. Städte und Kommunen sollten deshalb mehr kühle Aufenthaltsorte schaffen und öffentliche Trinkbrunnen bereitstellen. In Brüssel beraten die EU-Staats- und Regierungschefs heute über die künftigen Ausgaben der Europäischen Union. Die EU-Kommission will zwischen 2028 und 2034 rund 2.000 Milliarden Euro ausgeben. Darüber gibt es Streit. Länder im Nordwesten, darunter Deutschland, wollen weniger Ausgaben und mehr Geld für Industrie und Verteidigung. Länder im Süden und Osten betonen dagegen, dass weiter viel Geld für Landwirtschaft und Regionalpolitik gebraucht werde. Rheinmetall-Chef Armin Papperger fordert globale Regeln für den Einsatz von künstlicher Intelligenz in Waffensystemen. Auf der Rüstungsmesse Eurosatory bei Paris sagte er, am Ende müsse immer ein Mensch über einen Schuss entscheiden, nicht eine Maschine. Papperger verglich das mit Regeln für Atomwaffen und schlug einen entsprechenden Beschluss der Vereinten Nationen vor. Bei der Fußballwestchen M steht der erste der drei Gastgeber bereits in der K.O.-Runde. Mexiko gewann sein zweites Gruppenspiel gegen Südkorea mit 1:0 und ist damit schon sicher Gruppensieger. Auch Kanada feierte einen klaren Erfolg. Der Mitgastgeber gewann 6:0 gegen Katar. Die Schweiz setzte sich mit 4:1 gegen Bosnien-Herzegowina durch. Tschechien kam gegen Südafrika nicht über ein 1:1 hinaus. Soweit die Meldungen.
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1: Heute wird es in Deutschland sehr heiß und teils schwül. Verbreitet steigen die Temperaturen auf 30 bis 36 Grad. Im Westen und Südwesten sind örtlich bis zu 38 Grad möglich. Auch im Norden wird es mit bis zu 33 bis 35 Grad hochsommerlich warm.
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1: Mit Julia Fritz. Sozialverbände fordern angesichts der Hitzewelle mehr Schutz für obdachlose Menschen. Das Deutsche Rote Kreuz und der Sozialverband VDK warnen, Menschen ohne Wohnung könnten der Hitze kaum ausweichen. Viele Betroffene seien ohnehin körperlich geschwächt. Städte und Kommunen sollten deshalb mehr kühle Aufenthaltsorte schaffen und öffentliche Trinkbrunnen bereitstellen. In Brüssel beraten die EU-Staats- und Regierungschefs heute über die künftigen Ausgaben der Europäischen Union. Die EU-Kommission will zwischen 2028 und 2034 rund 2.000 Milliarden Euro ausgeben. Darüber gibt es Streit. Länder im Nordwesten, darunter Deutschland, wollen weniger Ausgaben und mehr Geld für Industrie und Verteidigung. Länder im Süden und Osten betonen dagegen, dass weiter viel Geld für Landwirtschaft und Regionalpolitik gebraucht werde. Rheinmetall-Chef Armin Papperger fordert globale Regeln für den Einsatz von künstlicher Intelligenz in Waffensystemen. Auf der Rüstungsmesse Eurosatory bei Paris sagte er, am Ende müsse immer ein Mensch über einen Schuss entscheiden, nicht eine Maschine. Papperger verglich das mit Regeln für Atomwaffen und schlug einen entsprechenden Beschluss der Vereinten Nationen vor. Bei der Fußball-Westchen M steht der erste der drei Gastgeber bereits in der K.O.-Runde. Mexiko gewann sein zweites Gruppenspiel gegen Südkorea mit 1:0 und ist damit schon sicher Gruppensieger. Auch Kanada feierte einen klaren Erfolg. Der Mitgastgeber gewann 6:0 gegen Katar. Die Schweiz setzte sich mit 4:1 gegen Bosnien-Herzegowina durch. Tschechien kam gegen Südafrika nicht über ein 1:1 hinaus. Soweit die Meldungen.
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1: Heute wird es in Deutschland sehr heiß und teils schwül. Verbreitet steigen die Temperaturen auf 30 bis 36 Grad. Im Westen und Südwesten sind örtlich bis zu 38 Grad möglich. Auch im Norden wird es mit bis zu 33 bis 35 Grad hochsommerlich warm.
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1: Mit Julia Fritz. Die deutschen Erzeugerpreise sind im Mai deutlich gestiegen. Nach Angaben des Statistischen Bundesamtes verlangten Hersteller gewerblicher Produkte 2,2% mehr als ein Jahr zuvor. Einen stärkeren Anstieg hatte es zuletzt im Mai 2023 gegeben. Grund sind unter anderem höhere Preise für Vorleistungsgüter. Auch Energie verteuerte sich im Zuge des durch den Iran-Krieg ausgelösten Ölpreisanstiegs. Die US-Regierung hat eine Untersuchung wegen mutmaßlich unfairer Arzneimittelpreise in Deutschland eingeleitet. Dabei geht es um die Frage, ob US-Patienten einen zu großen Anteil der Kosten für Forschung und Entwicklung tragen. Das Büro des US-Handelsbeauftragten beruft sich auf ein Handelsgesetz, das auch Zölle rechtfertigen könnte. Nach Angaben aus Washington gingen der Untersuchung monatelange Gespräche mit der Bundesregierung voraus. Offenbar ohne Ergebnis. Rund einen Monat nach dem Start der neuen Kaufprämie für E-Autos zieht Bundesumweltminister Carsten Schneider eine positive Bilanz. Dem RND sagte der SPD-Politiker, es seien bereits mehr als 55.000 Anträge eingegangen. Die beantragte Fördersumme liegt bei rund 240 Millionen Euro. 9 von 10 Antragstellern wollen ein vollelektrisches Auto kaufen. Mehr als die Hälfte hat ein Haushaltseinkommen von höchstens 45.000 Euro. Schneider sieht darin ein Zeichen, dass die soziale Staffelung funktioniert. Israels Armee hat nach eigenen Angaben Stellungen der pro-iranischen Hisbollah-Miliz im Libanon angegriffen. Die Attacken seien eine Reaktion auf wiederholte Verstöße der Hisbollah gegen die Waffenruhe. Nach Angaben libanesischer Staatsmedien wurden bei den israelischen Angriffen mindestens 16 Menschen getötet. Die libanesische Nachrichtenagentur NNA berichtete von Angriffen auf Wohnhäuser in mehreren Orten nahe Nabatije. Soweit die Meldungen.
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1: Heute wird es in Deutschland sehr heiß und teils schwül. Verbreitet steigen die Temperaturen auf 30 bis 36 Grad. Im Westen und Südwesten sind örtlich bis zu 38 Grad möglich. Auch im Norden wird es mit bis zu 33 bis 35 Grad hochsommerlich warm.
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1: Mit Julia Fritz. Die deutschen Erzeugerpreise sind im Mai deutlich gestiegen. Nach Angaben des Statistischen Bundesamtes verlangten Hersteller gewerblicher Produkte 2,2% mehr als ein Jahr zuvor. Einen stärkeren Anstieg hatte es zuletzt im Mai 2023 gegeben. Grund sind unter anderem höhere Preise für Vorleistungsgüter. Auch Energie verteuerte sich im Zuge des durch den Iran-Krieg ausgelösten Ölpreisanstiegs. Die US-Regierung hat eine Untersuchung wegen mutmaßlich unfairer Arzneimittelpreise in Deutschland eingeleitet. Dabei geht es um die Frage, ob US-Patienten einen zu großen Anteil der Kosten für Forschung und Entwicklung tragen. Das Büro des US-Handelsbeauftragten beruft sich auf ein Handelsgesetz, das auch Zölle rechtfertigen könnte. Nach Angaben aus Washington gingen der Untersuchung monatelange Gespräche mit der Bundesregierung voraus. Offenbar ohne Ergebnis. Rund einen Monat nach dem Start der neuen Kaufprämie für E-Autos zieht Bundesumweltminister Carsten Schneider eine positive Bilanz. Dem RND sagte der SPD-Politiker, es seien bereits mehr als 55.000 Anträge eingegangen. Die beantragte Fördersumme liegt bei rund 240 Millionen Euro. 9 von 10 Antragstellern wollen ein vollelektrisches Auto kaufen. Mehr als die Hälfte hat ein Haushaltseinkommen von höchstens 45.000 Euro. Schneider sieht darin ein Zeichen, dass die soziale Staffelung funktioniert. Israels Armee hat nach eigenen Angaben Stellungen der pro-iranischen Hisbollah-Miliz im Libanon angegriffen. Die Attacken seien eine Reaktion auf wiederholte Verstöße der Hisbollah gegen die Waffenruhe. Nach Angaben libanesischer Staatsmedien wurden bei den israelischen Angriffen mindestens 16 Menschen getötet. Die libanesische Nachrichtenagentur NNA berichtete von Angriffen auf Wohnhäuser in mehreren Orten nahe Nabatije. Soweit die Meldungen.
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1: Heute wird es in Deutschland sehr heiß und teils schwül. Verbreitet steigen die Temperaturen auf 30 bis 36 Grad. Im Westen und Südwesten sind örtlich bis zu 38 Grad möglich. Auch im Norden wird es mit bis zu 33 bis 35 Grad hochsommerlich warm.
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1: Mit Julia Fritz. Die deutschen Erzeugerpreise sind im Mai deutlich gestiegen. Nach Angaben des Statistischen Bundesamtes verlangten Hersteller gewerblicher Produkte 2,2% mehr als ein Jahr zuvor. Einen stärkeren Anstieg hatte es zuletzt im Mai 2023 gegeben. Grund sind unter anderem höhere Preise für Vorleistungsgüter. Auch Energie verteuerte sich im Zuge des durch den Iran-Krieg ausgelösten Ölpreisanstiegs. Die US-Regierung hat eine Untersuchung wegen mutmaßlich unfairer Arzneimittelpreise in Deutschland eingeleitet. Dabei geht es um die Frage, ob US-Patienten einen zu großen Anteil der Kosten für Forschung und Entwicklung tragen. Das Büro des US-Handelsbeauftragten beruft sich auf ein Handelsgesetz, das auch Zölle rechtfertigen könnte. Nach Angaben aus Washington gingen der Untersuchung monatelange Gespräche mit der Bundesregierung voraus. Offenbar ohne Ergebnis. Rund einen Monat nach dem Start der neuen Kaufprämie für E-Autos zieht Bundesumweltminister Carsten Schneider eine positive Bilanz. Dem RND sagte der SPD-Politiker, es seien bereits mehr als 55.000 Anträge eingegangen. Die beantragte Fördersumme liegt bei rund 240 Millionen Euro. 9 von 10 Antragstellern wollen ein vollelektrisches Auto kaufen. Mehr als die Hälfte hat ein Haushaltseinkommen von höchstens 45.000 Euro. Schneider sieht darin ein Zeichen, dass die soziale Staffelung funktioniert. Israels Armee hat nach eigenen Angaben Stellungen der pro-iranischen Hisbollah-Miliz im Libanon angegriffen. Die Attacken seien eine Reaktion auf wiederholte Verstöße der Hisbollah gegen die Waffenruhe. Nach Angaben libanesischer Staatsmedien wurden bei den israelischen Angriffen mindestens 16 Menschen getötet. Die libanesische Nachrichtenagentur NNA berichtete von Angriffen auf Wohnhäuser in mehreren Orten nahe Nabatije. Soweit die Meldungen.
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1: In der Nacht bleibt es in vielen Regionen sehr warm. Im Westen und Nordwesten können einzelne, teils kräftige Gewitter durchziehen, örtlich mit Starkregen, Hagel und Sturmböen. Sonst ist es meist gering bewölkt oder klar. Die Temperaturen descenden je nach Region auf etwa 22 bis 16 Grad. Am Samstag bleibt es schwül heiß. Verbreitet werden 30 bis 36 Grad erreicht, im Südwesten und Westen örtlich auch mehr. Im Tagesverlauf steigt erneut das Gewitterrisiko. Lokal sind wieder kräftige Entwicklungen mit Starkregen, Hagel und Sturmböen möglich, teils auch unwetterartig.
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1: Mit Julia Fritz. Die deutschen Erzeugerpreise sind im Mai deutlich gestiegen. Nach Angaben des Statistischen Bundesamtes verlangten Hersteller gewerblicher Produkte 2,2% mehr als ein Jahr zuvor. Einen stärkeren Anstieg hatte es zuletzt im Mai 2023 gegeben. Grund sind unter anderem höhere Preise für Vorleistungsgüter. Auch Energie verteuerte sich im Zuge des durch den Iran-Krieg ausgelösten Ölpreisanstiegs. Die US-Regierung hat eine Untersuchung wegen mutmaßlich unfairer Arzneimittelpreise in Deutschland eingeleitet. Dabei geht es um die Frage, ob US-Patienten einen zu großen Anteil der Kosten für Forschung und Entwicklung tragen. Das Büro des US-Handelsbeauftragten beruft sich auf ein Handelsgesetz, das auch Zölle rechtfertigen könnte. Nach Angaben aus Washington gingen der Untersuchung monatelange Gespräche mit der Bundesregierung voraus. Offenbar ohne Ergebnis. Rund einen Monat nach dem Start der neuen Kaufprämie für E-Autos zieht Bundesumweltminister Carsten Schneider eine positive Bilanz. Dem RND sagte der SPD-Politiker, es seien bereits mehr als 55.000 Anträge eingegangen. Die beantragte Fördersumme liegt bei rund 240 Millionen Euro. 9 von 10 Antragstellern wollen ein vollelektrisches Auto kaufen. Mehr als die Hälfte hat ein Haushaltseinkommen von höchstens 45.000 Euro. Schneider sieht darin ein Zeichen, dass die soziale Staffelung funktioniert. Israels Armee hat nach eigenen Angaben Stellungen der pro-iranischen Hisbollah-Miliz im Libanon angegriffen. Die Attacken seien eine Reaktion auf wiederholte Verstöße der Hisbollah gegen die Waffenruhe. Nach Angaben libanesischer Staatsmedien wurden bei den israelischen Angriffen mindestens 16 Menschen getötet. Die libanesische Nachrichtenagentur NNA berichtete von Angriffen auf Wohnhäuser in mehreren Orten nahe Nabatije. Soweit die Meldungen.
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1: In der Nacht bleibt es in vielen Regionen sehr warm. Im Westen und Nordwesten können einzelne, teils kräftige Gewitter durchziehen, örtlich mit Starkregen, Hagel und Sturmböen. Sonst ist es meist gering bewölkt oder klar. Die Temperaturen descenden je nach Region auf etwa 22 bis 16 Grad. Am Samstag bleibt es schwül heiß. Verbreitet werden 30 bis 36 Grad erreicht, im Südwesten und Westen örtlich auch mehr. Im Tagesverlauf steigt erneut das Gewitterrisiko. Lokal sind wieder kräftige Entwicklungen mit Starkregen, Hagel und Sturmböen möglich, teils auch unwetterartig.
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1: Mit Julia Fritz. Die deutschen Erzeugerpreise sind im Mai deutlich gestiegen. Nach Angaben des Statistischen Bundesamtes verlangten Hersteller gewerblicher Produkte 2,2% mehr als ein Jahr zuvor. Einen stärkeren Anstieg hatte es zuletzt im Mai 2023 gegeben. Grund sind unter anderem höhere Preise für Vorleistungsgüter. Auch Energie verteuerte sich im Zuge des durch den Iran-Krieg ausgelösten Ölpreisanstiegs. Die US-Regierung hat eine Untersuchung wegen mutmaßlich unfairer Arzneimittelpreise in Deutschland eingeleitet. Dabei geht es um die Frage, ob US-Patienten einen zu großen Anteil der Kosten für Forschung und Entwicklung tragen. Das Büro des US-Handelsbeauftragten beruft sich auf ein Handelsgesetz, das auch Zölle rechtfertigen könnte. Nach Angaben aus Washington gingen der Untersuchung monatelange Gespräche mit der Bundesregierung voraus. Offenbar ohne Ergebnis. Rund einen Monat nach dem Start der neuen Kaufprämie für E-Autos zieht Bundesumweltminister Carsten Schneider eine positive Bilanz. Dem RND sagte der SPD-Politiker, es seien bereits mehr als 55.000 Anträge eingegangen. Die beantragte Fördersumme liegt bei rund 240 Millionen Euro. 9 von 10

0: 10 Antragstellern wollen ein vollelektrisches Auto kaufen. Mehr als die Hälfte hat ein Haushaltseinkommen von höchstens 45.000 Euro. Schneider sieht darin ein Zeichen, dass die soziale Staffelung funktioniert. Israels Armee hat nach eigenen Angaben Stellungen der pro-iranischen Hisbollah-Miliz im Libanon angegriffen. Die Attacken seien eine Reaktion auf wiederholte Verstöße der Hisbollah gegen die Waffenruhe. Nach Angaben libanesischer Staatsmedien wurden bei den israelischen Angriffen mindestens 16 Menschen getötet. Die libanesische Nachrichtenagentur NNA berichtete von Angriffen auf Wohnhäuser in mehreren Orten nahe Nabatije. Soweit die Meldungen.
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0: In der Nacht bleibt es in vielen Regionen sehr warm. Im Westen und Nordwesten können einzelne, teils kräftige Gewitter durchziehen, örtlich mit Starkregen, Hagel und Sturmböen. Sonst ist es meist gering bewölkt oder klar. Die Temperaturen descenden je nach Region auf etwa 22 bis 16 Grad. Am Samstag bleibt es schwül heiß. Verbreitet werden 30 bis 36 Grad erreicht, im Südwesten und Westen örtlich auch mehr. Im Tagesverlauf steigt erneut das Gewitterrisiko. Lokal sind wieder kräftige Entwicklungen mit Starkregen, Hagel und Sturmböen möglich, teils auch unwetterartig.
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1: Mit Julia Fritz. Die deutschen Erzeugerpreise sind im Mai deutlich gestiegen. Nach Angaben des Statistischen Bundesamtes verlangten Hersteller gewerblicher Produkte 2,2% mehr als ein Jahr zuvor. Einen stärkeren Anstieg hatte es zuletzt im Mai 2023 gegeben. Grund sind unter anderem höhere Preise für Vorleistungsgüter. Auch Energie verteuerte sich im Zuge des durch den Iran-Krieg ausgelösten Ölpreisanstiegs. Die US-Regierung hat eine Untersuchung wegen mutmaßlich unfairer Arzneimittelpreise in Deutschland eingeleitet. Dabei geht es um die Frage, ob US-Patienten einen zu großen Anteil der Kosten für Forschung und Entwicklung tragen. Das Büro des US-Handelsbeauftragten beruft sich auf ein Handelsgesetz, das auch Zölle rechtfertigen könnte. Nach Angaben aus Washington gingen der Untersuchung monatelange Gespräche mit der Bundesregierung voraus. Offenbar ohne Ergebnis. Rund einen Monat nach dem Start der neuen Kaufprämie für E-Autos zieht Bundesumweltminister Carsten Schneider eine positive Bilanz. Dem RND sagte der SPD-Politiker, es seien bereits mehr als 55.000 Anträge eingegangen. Die beantragte Fördersumme liegt bei rund 240 Millionen. Mehr als die Hälfte hat ein Haushaltseinkommen von höchstens 45.000 Euro. Schneider sieht darin ein Zeichen, dass die soziale Staffelung funktioniert. Israels Armee hat nach eigenen Angaben Stellungen der pro-iranischen Hisbollah

0: Hezbollah-Miliz im Libanon angegriffen. Die Attacken seien eine Reaktion auf wiederholte Verstöße der Hezbollah gegen die Waffenruhe. Nach Angaben libanesischer Staatsmedien wurden bei den israelischen Angriffen mindestens 16 Menschen getötet. Die libanesische Nachrichtenagentur NNA berichtete von Angriffen auf Wohnhäuser in mehreren Orten nahe Nabatije. Soweit die Meldungen.
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0: In der Nacht bleibt es in vielen Regionen sehr warm. Im Westen und Nordwesten können einzelne, teils kräftige Gewitter durchziehen, örtlich mit Starkregen, Hagel und Sturmböen. Sonst ist es meist gering bewölkt oder klar. Die Temperaturen descenden je nach Region auf etwa 22 bis 16 Grad. Am Samstag bleibt es schwül heiß. Verbreitet werden 30 bis 36 Grad erreicht, im Südwesten und Westen örtlich auch mehr. Im Tagesverlauf steigt erneut das Gewitterrisiko. Lokal sind wieder kräftige Entwicklungen mit Starkregen, Hagel und Sturmböen möglich, teils auch unwetterartig.
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1: Mit Julia Fritz. Die deutschen Erzeugerpreise sind im Mai deutlich gestiegen. Nach Angaben des Statistischen Bundesamtes verlangten Hersteller gewerblicher Produkte 2,2% mehr als ein Jahr zuvor. Einen stärkeren Anstieg hatte es zuletzt im Mai 2023 gegeben. Grund sind unter anderem höhere Preise für Vorleistungsgüter. Auch Energie verteuerte sich im Zuge des durch den Iran-Krieg ausgelösten Ölpreisanstiegs. Die US-Regierung hat eine Untersuchung wegen mutmaßlich unfairer Arzneimittelpreise in Deutschland eingeleitet. Dabei geht es um die Frage, ob US-Patienten einen zu großen Anteil der Kosten für Forschung und Entwicklung tragen. Das Büro des US-Handelsbeauftragten beruft sich auf ein Handelsgesetz, das auch Zölle rechtfertigen könnte. Nach Angaben aus Washington gingen der Untersuchung monatelange Gespräche mit der Bundesregierung voraus. Offenbar ohne Ergebnis. Rund einen Monat nach dem Start der neuen Kaufprämie für E-Autos zieht Bundesumweltminister Carsten Schneider eine positive Bilanz. Dem RND sagte der SPD-Politiker, es seien bereits mehr als 55.000 Anträge eingegangen. Die beantragte Fördersumme liegt bei rund 240 Millionen Euro. 9 von 10 Antragstellern wollen ein vollelektrisches Auto kaufen. Mehr als die Hälfte hat ein Haushaltseinkommen von höchstens 45.000 Euro. Schneider sieht darin ein Zeichen, dass die soziale Staffelung funktioniert. Israels Armee hat nach eigenen Angaben Stellungen der pro-iranischen Hisbollah-Miliz im Libanon angegriffen. Die Attacken seien eine Reaktion auf wiederholte Verstöße der Hisbollah gegen die Waffenruhe. Nach Angaben libanesischer Staatsmedien wurden bei den israelischen Angriffen mindestens 16 Menschen getötet. Die libanesische Nachrichtenagentur NNA berichtete von Angriffen auf Wohnhäuser in mehreren Orten nahe Nabatije. Soweit die Meldungen.
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1: In der Nacht bleibt es in vielen Regionen sehr warm. Im Westen und Nordwesten können einzelne, teils kräftige Gewitter durchziehen, örtlich mit Starkregen, Hagel und Sturmböen. Sonst ist es meist gering bewölkt oder klar. Die Temperaturen descenden je nach Region auf etwa 22 bis 16 Grad. Am Samstag bleibt es schwül heiß. Verbreitet werden 30 bis 36 Grad erreicht, im Südwesten und Westen örtlich auch mehr. Im Tagesverlauf steigt erneut

0: das Gewitterrisiko. Lokal sind wieder kräftige Entwicklungen mit Starkregen, Hagel und Sturmböen möglich, teils auch unwetterartig.
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1: Mit Julia Fritz. Die deutschen Erzeugerpreise sind im Mai deutlich gestiegen. Nach Angaben des Statistischen Bundesamtes verlangten Hersteller gewerblicher Produkte 2,2% mehr als ein Jahr zuvor. Einen stärkeren Anstieg hatte es zuletzt im Mai 2023 gegeben. Grund sind unter anderem höhere Preise für Vorleistungsgüter. Auch Energie verteuerte sich im Zuge des durch den Iran-Krieg ausgelösten Ölpreisanstiegs. Die US-Regierung hat eine Untersuchung wegen mutmaßlich unfairer Arzneimittelpreise in Deutschland eingeleitet. Dabei geht es um die Frage, ob US-Patienten einen zu großen Anteil der Kosten für Forschung und Entwicklung tragen. Das Büro des US-Handelsbeauftragten beruft sich auf ein Handelsgesetz, das auch Zölle rechtfertigen könnte. Nach Angaben aus Washington gingen der Untersuchung monatelange Gespräche mit der Bundesregierung voraus. Offenbar ohne Ergebnis. Rund einen Monat nach dem Start der neuen Kaufprämie für E-Autos zieht Bundesumweltminister Carsten Schneider eine positive Bilanz. Dem RND sagte der SPD-Politiker, es seien bereits mehr als 55.000 Anträge eingegangen. Die beantragte Fördersumme liegt bei rund 240 Millionen Euro. 9 von 10 Antragstellern wollen ein vollelektrisches Auto kaufen. Mehr als die Hälfte hat ein Haushaltseinkommen von höchstens 45.000 Euro. Schneider sieht darin ein Zeichen, dass die soziale Staffelung funktioniert. Israels Armee hat nach eigenen Angaben Stellungen der pro-iranischen Hisbollah-Miliz im Libanon angegriffen. Die Attacken seien eine Reaktion auf wiederholte Verstöße der Hisbollah gegen die Waffenruhe. Nach Angaben libanesischer Staatsmedien wurden bei den israelischen Angriffen mindestens 16 Menschen getötet. Die libanesische Nachrichtenagentur NNA berichtete von Angriffen auf Wohnhäuser in mehreren Orten nahe Nabatije. Soweit die Meldungen.
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1: In der Nacht bleibt es in vielen Regionen sehr warm. Im Westen und Nordwesten können einzelne, teils kräftige Gewitter durchziehen, örtlich mit Starkregen, Hagel und Sturmböen. Sonst ist es meist gering bewölkt oder klar. Die Temperaturen descenden je nach Region auf etwa 22 bis 16 Grad. Am Samstag bleibt es schwül heiß. Verbreitet werden 30 bis 36 Grad erreicht, im Südwesten und Westen örtlich auch mehr. Im Tagesverlauf steigt erneut das Gewitterrisiko. Lokal sind wieder kräftige Entwicklungen mit Starkregen, Hagel und Sturmböen möglich, teils auch unwetterartig.
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1: Mit Julia Fritz. Die deutschen Erzeugerpreise sind im Mai deutlich gestiegen. Nach Angaben des Statistischen Bundesamtes verlangten Hersteller gewerblicher Produkte 2,2% mehr als ein Jahr zuvor. Einen stärkeren Anstieg hatte es zuletzt im Mai 2023 gegeben. Grund sind unter anderem höhere Preise für Vorleistungsgüter. Auch Energie verteuerte sich im Zuge des durch den Iran-Krieg ausgelösten Ölpreisanstiegs. Die US-Regierung hat eine Untersuchung wegen mutmaßlich unfairer Arzneimittelpreise in Deutschland eingeleitet. Dabei geht es um die Frage, ob US-Patienten einen zu großen Anteil der Kosten für Forschung und Entwicklung tragen. Das Büro des US-Handelsbeauftragten beruft sich auf ein Handelsgesetz, das auch Zölle rechtfertigen könnte. Nach Angaben aus Washington gingen der Untersuchung monatelange Gespräche mit der Bundesregierung voraus. Offenbar ohne Ergebnis. Rund einen Monat nach dem Start der neuen Kaufprämie für E-Autos zieht Bundesumweltminister Carsten Schneider eine positive Bilanz. Dem RND sagte der SPD-Politiker, es seien bereits mehr als 55.000 Anträge eingegangen. Die beantragte Fördersumme liegt bei rund 240 Millionen Euro. 9 von 10 Antragstellern wollen ein vollelektrisches Auto kaufen. Mehr als die Hälfte hat ein Haushaltseinkommen von höchstens 45.000 Euro. Schneider sieht darin ein Zeichen, dass die

0: soziale Staffelung funktioniert. Israels Armee hat nach eigenen Angaben Stellungen der pro-iranischen Hisbollah-Miliz im Libanon angegriffen. Die Attacken seien eine Reaktion auf wiederholte Verstöße der Hisbollah gegen die Waffenruhe. Nach Angaben libanesischer Staatsmedien wurden bei den israelischen Angriffen mindestens 16 Menschen getötet. Die libanesische Nachrichtenagentur NNA berichtete von Angriffen auf Wohnhäuser in mehreren Orten nahe Nabatije. Soweit die Meldungen.
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2: In der Nacht bleibt es in vielen Regionen sehr warm. Im Westen und Nordwesten können einzelne, teils kräftige Gewitter durchziehen, örtlich mit Starkregen, Hagel und Sturmböen. Sonst ist es meist gering bewölkt oder klar. Die Temperaturen descenden je nach Region auf etwa 22 bis 16 Grad. Am Samstag bleibt es schwül heiß. Verbreitet werden 30 bis 36 Grad erreicht, im Südwesten und Westen örtlich auch mehr. Im Tagesverlauf steigt erneut das Gewitterrisiko. Lokal sind wieder kräftige Entwicklungen mit Starkregen, Hagel und Sturmböen möglich, teils auch unwetterartig.

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1: Mit Julia Fritz. Die deutschen Erzeugerpreise sind im Mai deutlich gestiegen. Nach Angaben des Statistischen Bundesamtes verlangten Hersteller gewerblicher Produkte 2,2% mehr als ein Jahr zuvor. Einen stärkeren Anstieg hatte es zuletzt im Mai 2023 gegeben. Grund sind unter anderem höhere Preise für Vorleistungsgüter. Auch Energie verteuerte sich im Zuge des durch den Iran-Krieg ausgelösten Ölpreisanstiegs. Die US-Regierung hat eine Untersuchung wegen mutmaßlich unfairer Arzneimittelpreise in Deutschland eingeleitet. Dabei geht es um die Frage, ob US-Patienten einen zu großen Anteil der Kosten für Forschung und Entwicklung tragen. Das Büro des US-Handelsbeauftragten beruft sich auf ein Handelsgesetz, das auch Zölle rechtfertigen könnte. Nach Angaben aus Washington gingen der Untersuchung monatelange Gespräche mit der Bundesregierung voraus. Offenbar ohne Ergebnis. Rund einen Monat nach dem Start der neuen Kaufprämie für E-Autos zieht Bundesumweltminister Carsten Schneider eine positive Bilanz. Dem RND sagte der SPD-Politiker, es seien bereits mehr als 55.000 Anträge eingegangen. Die beantragte Fördersumme liegt bei rund 240 Millionen Euro. 9 von 10 Antragstellern wollen ein vollelektrisches Auto kaufen. Mehr als die Hälfte hat ein Haushaltseinkommen von höchstens 45.000 Euro. Schneider sieht darin ein Zeichen, dass die soziale Staffelung funktioniert. Israels Armee hat nach eigenen Angaben Stellungen der pro-iranischen Hisbollah-Miliz im Libanon angegriffen. Die Attacken seien eine Reaktion auf wiederholte Verstöße der Hisbollah gegen die Waffenruhe. Nach Angaben libanesischer Staatsmedien wurden bei den israelischen Angriffen mindestens 16 Menschen getötet. Die libanesische Nachrichtenagentur NNA berichtete von Angriffen auf Wohnhäuser in mehreren Orten nahe Nabatije. Soweit die Meldungen.
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1: In der Nacht bleibt es in vielen Regionen sehr warm. Im Westen und Nordwesten können einzelne, teils kräftige Gewitter durchziehen, örtlich mit Starkregen, Hagel und Sturmböen. Sonst ist es meist gering bewölkt oder klar. Die Temperaturen descenden je nach Region auf etwa 22 bis 16 Grad. Am Samstag bleibt es schwül heiß. Verbreitet werden 30 bis 36 Grad erreicht, im Südwesten und Westen örtlich auch mehr. Im Tagesverlauf steigt erneut das Gewitterrisiko. Lokal sind wieder kräftige Entwicklungen mit Starkregen, Hagel und Sturmböen möglich, teils auch unwetterartig.

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1: Mit Julia Fritz. Die deutschen Erzeugerpreise sind im Mai deutlich gestiegen. Nach Angaben des Statistischen Bundesamtes verlangten Hersteller gewerblicher Produkte 2,2% mehr als ein Jahr zuvor. Einen stärkeren Anstieg hatte es zuletzt im Mai 2023 gegeben. Grund sind unter anderem höhere Preise für Vorleistungsgüter. Auch Energie verteuerte sich im Zuge des durch den Iran-Krieg ausgelösten Ölpreisanstiegs. Die US-Regierung hat eine Untersuchung wegen mutmaßlich unfairer Arzneimittelpreise in Deutschland eingeleitet. Dabei geht es um die Frage, ob US-Patienten einen zu großen Anteil der Kosten für Forschung und Entwicklung tragen. Das Büro des US-Handelsbeauftragten beruft sich auf ein Handelsgesetz, das auch Zölle rechtfertigen könnte. Nach Angaben aus Washington gingen der Untersuchung monatelange Gespräche mit der Bundesregierung voraus. Offenbar ohne Ergebnis. Rund einen Monat nach dem Start der neuen Kaufprämie für E-Autos zieht Bundesumweltminister Carsten Schneider eine positive Bilanz. Dem RND sagte der SPD-Politiker, es seien bereits mehr als 55.000 Anträge eingegangen. Die beantragte Fördersumme liegt bei rund 240 Millionen Euro. 9 von 10 Antragstellern wollen ein vollelektrisches Auto kaufen. Mehr als die Hälfte hat ein Haushaltseinkommen von höchstens 45.000 Euro. Schneider sieht darin ein Zeichen, dass die soziale Staffelung funktioniert. Israels Armee hat nach eigenen Angaben Stellungen der pro-iranischen Hisbollah-Miliz im Libanon angegriffen. Die Attacken seien eine Reaktion auf wiederholte Verstöße der Hisbollah gegen die Waffenruhe. Nach Angaben libanesischer Staatsmedien wurden bei den israelischen Angriffen mindestens 16 Menschen getötet. Die libanesische Nachrichtenagentur NNA berichtete von Angriffen auf Wohnhäuser in mehreren Orten nahe Nabatije. Soweit die Meldungen.
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1: In der Nacht bleibt es in vielen Regionen sehr warm. Im Westen und Nordwesten können einzelne, teils kräftige Gewitter durchziehen, örtlich mit Starkregen, Hagel und Sturmböen. Sonst ist es meist gering bewölkt oder klar. Die Temperaturen descenden je nach Region auf etwa 22 bis 16 Grad. Am Samstag bleibt es schwül heiß. Verbreitet werden 30 bis 36 Grad erreicht, im Südwesten und Westen örtlich auch mehr. Im Tagesverlauf steigt erneut das Gewitterrisiko. Lokal sind wieder kräftige Entwicklungen mit Starkregen, Hagel und Sturmböen möglich, teils auch unwetterartig.
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0: mit Julia Fritz. Die deutschen Erzeugerpreise sind im Mai deutlich gestiegen. Nach Angaben des Statistischen Bundesamtes verlangten Hersteller gewerblicher Produkte 2,2% mehr als ein Jahr zuvor. Einen stärkeren Anstieg hatte es zuletzt im Mai 2023 gegeben. Grund sind unter anderem höhere Preise für Vorleistungsgüter. Auch Energie verteuerte sich im Zuge des durch den Iran-Krieg ausgelösten Ölpreisanstiegs. Die US-Regierung hat eine Untersuchung wegen mutmaßlich unfairer Arzneimittelpreise in Deutschland eingeleitet. Dabei geht es um die Frage, ob US-Patienten einen zu großen Anteil der Kosten für Forschung und Entwicklung tragen. Das Büro des US-Handelsbeauftragten beruft sich auf ein Handelsgesetz, das auch Zölle rechtfertigen könnte. Nach Angaben aus Washington gingen der Untersuchung monatelange Gespräche mit der Bundesregierung voraus. Offenbar ohne Ergebnis. Rund einen Monat nach dem Start der neuen Kaufprämie für E-Autos zieht Bundesumweltminister Carsten Schneider eine positive Bilanz. Dem RND sagte der SPD-Politiker, es seien bereits mehr als 55.000 Anträge eingegangen. Die beantragte Fördersumme liegt bei rund 240 Millionen Euro. 9 von 10 Antragstellern wollen ein vollelektrisches Auto kaufen. Mehr als die Hälfte hat ein Haushaltseinkommen von höchstens 45.000 Euro. Schneider sieht darin ein Zeichen, dass die soziale Staffelung funktioniert. Israels Armee hat nach eigenen Angaben Stellungen der pro-iranischen Hisbollah-Miliz im Libanon angegriffen. Die Attacken seien eine Reaktion auf wiederholte Verstöße der Hisbollah gegen die Waffenruhe. Nach Angaben libanesischer Staatsmedien wurden bei den israelischen Angriffen mindestens 16 Menschen getötet. Die libanesische Nachrichtenagentur NNA berichtete von Angriffen auf Wohnhäuser in mehreren Orten nahe Nabatije. Soweit die Meldungen.
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0: In der Nacht bleibt es in vielen Regionen sehr warm. Im Westen und Nordwesten können einzelne, teils kräftige Gewitter durchziehen, örtlich mit Starkregen, Hagel und Sturmböen. Sonst ist es meist gering bewölkt oder klar. Die Temperaturen descenden je nach Region auf etwa 22 bis 16 Grad. Am Samstag bleibt es schwül heiß. Verbreitet werden 30 bis 36 Grad erreicht, im Südwesten und Westen örtlich auch mehr. Im Tagesverlauf steigt erneut das Gewitterrisiko. Lokal sind wieder kräftige Entwicklungen mit Starkregen, Hagel und Sturmböen möglich, teils auch unwetterartig.
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1: Mit Julia Fritz. Die deutschen Erzeugerpreise sind im Mai deutlich gestiegen. Nach Angaben des Statistischen Bundesamtes verlangten Hersteller gewerblicher Produkte 2,2% mehr als ein Jahr zuvor. Einen stärkeren Anstieg